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Hey Baby, du hast mich ins Trudeln gebracht. Hey Baby, ich weiß gar nicht, wo ich anfangen soll. Wir wissen das ganz genau. Mit guter Musik hier bei Novum FM. Schönen guten Morgen. Es ist Wochenende. Und das auch noch ein ganz besonderes Wochenende. Außerdem nicht nur für mich, nein. Auch einer meiner liebsten Kollegen und super Kumpels. Andreas Victor, auch ein ganz besonderer Tag, der Sommerurlaub 2026, wohlverdient für uns, ja? Moin Wassenberg, moin große weite Welt, hier ist Thomas Randerath mit den schönsten Songs. Hier ist Sandra, Maria Magdalena, ja, ich wusste gar nicht, dass aus dem Saarländle so schöne Musik kommt, ich kenne da nur... Was ganz anderes, es geht wieder ums Essen, den Dippelabbes. Kennt ihr den auch?

Ja, ich bin mal gespannt, ob wir so ein bisschen verschont bleiben von dem Gewitter, was so hier und da gemeldet ist. Bei uns im Sendegebiet hier in Wassenberg. Tja, mal schauen, heute Abend. Vielleicht haben wir auch Glück und haben den Himmel noch voller Sterne und hören dazu vielleicht noch Coldplay. Schönen guten Morgen, ihr hört Novum FM, das Radio für Wassenberg. Ich bin Thomas Randerath und ich habe Urlaub. Urlaub! Und ihr so?

2005 war es für die vier Jungen soweit. Gustav, Georg, Tom und Bill. Zusammen war das Quartett Tokyo Hotel. Durch den Monsun. Das war ihr, ja, ich würde sagen, es war ihr größter Hit. Na, habt ihr auch schon in die Doku-Serie reingeschaut? Also die zwei sind ja doch schon irgendwie ziemlich cool. Wenn auch der eine vielleicht ein klein wenig abgedrehter. Hier sind sie für euch. Ja? Ist so ein, ja, ich würde fast behaupten wie Modern Talking. Kennt jeder, aber will keiner hören.

War es die erfolgreichste Boygroup? Na, ich weiß nicht. Da gab es noch die Backstreet Boys, die Bee Gees, ja, auch eine Boy- oder Brother-Group. Take That, Passion bei Novum FM. Schönen guten Morgen. 4 Minuten vor 9:30.

Add Fire to the Rain, auch ein großer Erfolg von Adele. Ja, ich habe gedacht, Fire to the Rain, da es ja heute bei uns in Wassenberg trocken bleiben soll, kann man das mal spielen. Bei uns in Wassenberg strahlt bis zum Nachmittag die Sonne und die Temperaturen liegen zwischen 16 und 26 Grad. Das heißt, ein klein wenig angenehmer wie die letzten zwei Tage. Am Abend ist es in Wassenberg locker bewölkt bei Werten um 20 bis 25 Grad. Also ich würde sagen, für den ersten Tag im Urlaub genau das richtige Wetter. Der Grill wird heiß gemacht und einfach nur den Abend relaxed. Zusammen mit guter Musik, vielleicht von uns, von Novum FM.

0: eigentlich mein Lieblingspart bei diesem Song. Musik von Toto. Seit 1976 werkeln sie schon auf den Bühnen der Welt und sind heute auch immer noch aktiv, wenn auch nicht mehr ganz in der Originalbesetzung. Schönen guten Morgen, 9.35 Uhr, 5 Minuten nach halb 10 ist es. Ach ja, ich bin wieder rückfällig geworden. Bekannt als alter Schlagerbarde oder wie auch immer. Und großer Fan von, ja, ihr wisst es schon, von dem hier. Hier ist Roland Kaiser.
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Also als großer Schlagerbade, Schlagerfan und auch Fan der niederländischen Musik. Und dazu kommt die große Urlaubszeit 2026. Habe ich gedacht, Musik von einer der erfolgreichsten Bands der Niederlande. Die können wir auch mal spielen. Ja? Sie kommen doch aus der Ecke, da wo jetzt in der Urlaubszeit die Niederlande deutsch sind.

doch, ich würde mal behaupten, wir Wassenberger, zum größten Teil zumindest. Wir verstehen das, was er da singt und können uns das auch so richtig zusammenreimen. Ich habe jetzt einfach mal spaßeshalber das Ganze über Internet übersetzt und... Also... Ach ja. Und dann sind wir hier in das alte Strandhaus. Also voll deutsch. Haha, Bluff. Eine Band, wo ich garantiert auch nochmal aufschlagen werde. Mega geile Musik. Allerdings, ich glaube, 80% oder 90% gecoverte Musik. Auch aus deutschem Lande. Martin Kesici, den kennt ihr auch noch. Angel of Berlin. Was war das? DSDS oder irgendwie eine andere Show?

eigentlich ein Jünger des Hard Rocks. Martin Kesici. Ich habe mal ein klein wenig gegoogelt, wofür hat man den Computer? Star Search, da hat er gewonnen. Angel of Berlin. Eigentlich ein Song, wo ich sage, hey, der ist ja volle Pulle radiotauglich. Geil, ne? 2005 war er da, wo an diesem Wochenende wieder das Riesenfestival stattfindet, in Wacken. Hat man den ausgebuht, aber ja, wer weiß, was er gesungen hat.

Ah, den kennen wir auch alle, ja, den kleinen Lada Niva. Das war so ein ganz komisches, kleines Geländefahrzeug. Ja, ich weiß nicht, ob man das unbedingt besingen muss. Kraftklub zusammen mit Tokyo Hotel. Fahr mit mir 4x4. Ah, 4x4? Ah, aber kein Lada. Schönen guten Morgen. Ich wünsche euch ein schönes Wochenende, einen schönen Urlaub zu Beginn, falls ihr auch das Glück habt, so wie der Andreas Victor und ich. Der Wohlverdiente. In diesem Sinne, ich wünsche euch ein schönes Wochenende, macht das Beste draus und sage bis Montag zwischen 10 und 11. Ich habe jetzt ein bisschen Zeit. Vielleicht grabe ich mal was ganz anderes raus. Mal schauen.

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Das waren Crosby, Stills & Nash mit Marrakesh Express. Und hier startet jetzt der Goldrausch Musikexpress. Mit mir. Hallo, mein Name ist Eckhard Hannibal Heuermann. Ihr hört Novum FM. Und in der folgenden Stunde gibt es Golden Oldies aus den 50ern, den 60ern, den 70ern und den 80ern des letzten Jahrhunderts. Und in Bands und Interpreten ist eins gemeinsam. Deren Namen fangen nämlich alle mit einem C an. Und zu dieser Sendung wünsche ich euch einen guten Empfang und gute Unterhaltung.

und die Flasche zurück in das Jahr 1969 mit einem Song von Lou Christie.

Das war Lou Christie, der im Jahre 1966 seinen größten Hit hatte, nämlich einen Nummer-1-Hit Lightning Strikes. Und drei Jahre später, ja, da konnte er sich über seinen zweiten großen Hit freuen. Es war ein Platz 2 in den englischen Top 20. Und genau den Song haben wir gerade gehört. Das war I'm Gonna Make You Mine. 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Und allen, die die 60er Jahre noch nicht selbst miterlebt haben, kann ich versichern, es war ein wunderschönes Jahrzehnt. Mit guter Musik. Hier ist so ein schöner Song von damals. Hier ist Mama Cass, It's Getting Better.

0: Mama Käse und It's Getting Better Every Day, und das stimmt für sie leider selbst nicht, denn sie starb ja bereits im Jahre 1974 im Alter von nur 32 Jahren.
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0: Und weil ich ja gerne auf jede Frage eine Antwort parat habe, habe ich schon mal recherchiert. Denn Tony Christie, der fragt jetzt gleich, is this the way to Amarillo? Und ich habe bei Google Maps mal nachgeschaut. Mit dem Auto geht es nicht, die Route konnte nicht berechnet werden, aber mit dem Flugzeug geht's natürlich. Flugzeit allerdings mehr als 16 Stunden.

0: Mit dem Flugzeug und Tony Christie waren wir in Amarillo. Wirklich gute Musik.
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0: So, jetzt geht es aber mit dem Auto weiter. Das Navi zeigt an, von Amarillo in Texas bis nach San Bernardino in Kalifornien sind es noch knapp 15 Stunden Fahrzeit. Die Band Christie nehmen wir mit, die soll mal singen auf der Fahrt.

0: Damit endet unsere Städtetour. Mit Tony Christie waren wir eben in Amarillo und jetzt gerade mit Jeff Christie und seiner gleichnamigen Band Christie in San Bernardino.
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0: Heutzutage ist es ja eigentlich üblich, dass man für alles und jedes eine Abkürzung mit 3 oder 4 Buchstaben benutzt. Und das war auch in den 60er Jahren bei einigen Sachen schon so. Für die Band Creedence Clearwater Revival nämlich. Sie nannte sich kurz CCR.

Bad Moon Rising, in Deutschland Platz 8, in den Vereinigten Staaten Platz 2 und in England sogar Platz 1. Das waren die Bestplatzierungen für Creedence Clearwater Revival für diesen Song im Jahre 1969. Double Golden. Eigentlich hätte der Jingle jetzt Multiplatin singen müssen, denn es gab mehrfach Platin für diesen Song. Und das nächste Lied, das steht auf Platz 373 in der ewigen Hitparade des Musikmagazins Rolling Stone. Here's Wonderful World, here's Sam Cooke.

0: Wonderful World, dieser Song von Sam Cooke, der war ja das erste Mal im Jahre 1960 ein Hit und als er dann im Jahre 1986 noch einmal in einer Jeans-Werbung Verwendung fand, da wurde er noch einmal ein Hit.
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0: Forever Young, ja, die 80er, sie bleiben für immer jung, auch wenn sich seit damals einiges verändert hat. Insbesondere natürlich auch die Preise. So kostete im Jahre 1986 ein Liter Normalbenzin, gibt's ja heute gar nicht mehr, eine D-Mark und einen Pfennig und ein Maß Bier auf dem Oktoberfest. Die bekam man für 6,50 Mark. Gute Musik gab's auch, hier sind The Cutting Crew und I Just Died in Your Arms.

0: 25 or 6 to 4, das war Classic Rock aus einer Zeit, als es diese Musikbezeichnung noch gar nicht gab, nämlich aus dem Jahre 1970, und das war die Band, die sich auf Druck der Verkehrsbetriebe in Chicago umbenennen musste, denn ursprünglich hießen sie genauso wie die Verkehrsbetriebe dort, Chicago Transit Authority, aber danach nannten sie sich oder mussten sie sich ganz kurz einfach nur noch Chicago nennen. Goldrausch. Und wenn Johnny Cash singt, ich glaube, dann hören nicht nur die Country-Fans zu. Seine Musik mag fast jeder.
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Das war Ring of Fire, ein Song von Johnny Cash. Und natürlich war das ein Song aus den 60ern. Und da bleiben wir auch noch, nämlich im Jahre 1969. Damals stand Glen Campbell in den Charts mit Galveston.

Das war Glen Campbell, der im Jahre 1969 nicht nur mit diesem Song Galveston einen Erfolg feiern konnte, sondern er spielte im selben Jahr auch eine der Hauptrollen im US-Western Der Marshall, in dem auch John Wayne mitspielte. Hallo, ich freue mich, dass ihr heute wieder bei uns eingeschaltet habt. Ihr hört Goldrausch, heute eine Stunde lang Golden Oldies von Bands und Interpreten, deren Name mit einem C beginnt. Und dazu gehört natürlich auch Sean Cassidy.

0: Da Du Ron Ron, gesungen von einem Teenie-Idol der späten 70er. Nein, es war nicht John das Schaf. Das gab es damals noch nicht, aber es war Sean Cassidy.
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0: Soul-Musik aus dem Jahre 1970 steht auf dem Programm. Hier sind The Chairman of the Board. Give me just a little more time.

Give me just a little more time. Das war der größte Hit für The Chairman of the Board. Früher, da trugen die Ansager im Studio einen Anzug und eine Krawatte. Ja, mit der Kleidung, die ich heute anhabe, wäre ich dann wahrscheinlich gar nicht reingekommen. Nämlich Jeans, T-Shirt und ein Sweatshirt drüber. Nicht mal ein Oberhemd habe ich an. Und dementsprechend natürlich auch keine Manschetten am Ärmel. Geschweige denn Manschettenknöpfe. Brauche ich nicht. Oh, oder doch, vielleicht musikalisch. Und genauso soll es sein, denn es gab ja mal eine amerikanische Band, die sich die Manschettenknöpfe The Cufflinks genannt hatte. Und hier sind sie mit When Julie Comes Around.

0: When Julie Comes Around, das waren die Cufflinks. Und wann und wo ich diesen Song zum ersten Mal gehört habe, das weiß ich noch ganz genau. Das war im Jahre 1970 bei RNI, Radio Nordsee International.
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0: Und da hat der Jingle natürlich vollkommen recht, denn der nächste Song, den ich jetzt gleich spielen werde, der war sowohl in den 60ern als auch in den 70ern in den Hitparaden vertreten. Komponiert wurde er Anfang der 60er Jahre. 1963 hatten die Beatles großen Erfolg mit ihm und 1975 dann die Carpenters. Please, Mr. Postman. Stop.

Karen Carpenter, sie konnte singen, was sie wollte, es klang immer gut und meistens wurde es dann auch sogar noch ein Hit. Dieser Song erreichte den Platz 1 in den amerikanischen Hot 100, die Carpenters und Please Mr. Postman. Number 1! Und in Deutschland, da war damals Mitte der 70er Jahre Howard Carpendale besonders erfolgreich. Du fängst den Wind niemals ein, das ist der Song mit dem Schubidam.

Keiner kann schöner ischen als er. Das war Howard Carpendale mit Du fängst den Wind niemals ein. Und ich muss jetzt Bye-bye sagen, denn Goldrausch geht damit leider für heute schon zu Ende. Hier bei Novum FM, eine Stunde lang Golden Oldies, heute von Bands und Interpreten, deren Name mit einem C beginnt. Hoffentlich war der ein oder andere Song dabei, der euch gut gefallen hat. Ich freue mich schon auf die nächste Sendung und bis dahin macht's gut. Tschüss, bye bye, euer und ihr Eckart Hannibal Heuermann.

Ja, hier ist Tom Mielke und angeschlossen ist heute natürlich auch Radio Mahl. Wir machen heute eine schöne Samstagnachmittagssendung. Wetter passt, Musik passt. Also, ihr könnt heute Spaß haben.

Ja, im Besserwisser-Quiz hatte ich ja euch schon vorab über meine Werbung, die ich hier bei Facebook ab und zu mal so raushaue, die Frage gestellt: Welches europäische Volk gibt das meiste Geld für seinen Urlaub aus? Ich hoffe, ihr seid drauf gekommen. Welches europäische Volk gibt denn nun am meisten im Urlaub aus? Es sind die Franzosen, nicht wir, die Franzosen sind.

Ja, das Samstags live und heute gibt's natürlich jede Menge frische Sachen aus den Charts, ganz klar. Dann am 15 Uhr habe ich mit der Melissa wieder gesprochen von der Melo-Beratungsstelle und heute geht's um das Thema in unserem Podcast nicht alles persönlich nehmen. Dann haben wir noch das Album der Woche hier vorliegen und zwar ist das das neue Album von Shania Twain, das heißt Little Miss Twain und da habe ich zwei tolle Stücke rausgesucht, kriegt ihr auch so nach und nach auf die Ohren, beziehungsweise immer so kurz vor halb habe ich da einen Titel von reingepackt in meine Playlist hier für euch. Ja, und das ist im Groben und Ganzen alles und natürlich immer wieder eine Frage aus dem Besserwisser-Quiz und die nächste ist jetzt hier, was antworten die meisten Menschen auf die Frage, welches Wort sie am schönsten finden? Nochmal, was antworten die meisten Menschen auf die Frage, welches Wort sie am schönsten finden?

Ja, ich weiß nicht. Nächste Frage. Ja, aus unserem Besserwisser-Quiz, ob ich so geantwortet hätte. Also die Frage wäre ja, was antworten die meisten Menschen auf die Frage, welches Wort sie am schönsten finden? Die Antwort ist hier, sie antworten mit dem eigenen Namen. Also ich weiß nicht, ob ich das geantwortet hätte. Aber gut, es soll eine Statistik sein und Statistiken lügen ja nie.

Ja, vielleicht geht ihr heute abtanzen und vielleicht habt ihr auch einen DJ, der auch so ziemlich breit aufgestellt ist. Das heißt, er hat auch viele Songs, auch in alten Zeiten, neuen Zeiten, eine bunte Mischung dabei. Dann fragt ihn doch mal nach dem hier. Ein echter Klassiker hier in der Extended Version. Hier sind Man Without Hats, A Safety Dance.

0: hat?
1: Ja, wenn die Mama das gesagt hat, SDP oder SDP. Ja, ich habe eben gestaunt beim nächsten Song. Ich habe ihn dreimal überprüft, ob der wirklich nur so kurz geht. 90 Sekunden nur. Ist ein neues Album. Ich hoffe, ich spreche den Namen jetzt richtig aus. Von Pass Hanim. Und zwar Boss Green ist in die Charts ganz weit oben eingestiegen. Und wir hören uns das Ding einfach mal an. 90 Sekunden geht das nur. Ich habe erst gedacht, ich hätte irgendwie eine kaputte Aufnahme oder irgendwie sowas davon. Nein, der geht wirklich nur so lange. Hört rein. 90 Sekunden Boss Green.

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1: Ja, ganz frisch reingekommen ist bei mir das Album von Shania Twain, Little Miss Twain, dazu später mehr. Hier erstmal der erste Titel aus diesem Dingen, frisch auf den Teller hier bei uns, Shania Twain, Little Miss Twain.

Aus dem Album der Woche Little Miss Twain, Titelsong Little Miss Twain von Shania Twain. Nächsten Interpretin höre ich mal so nebenbei und ich habe schon mal gesucht, ob ein Album rausgebracht hat, habe ich noch nicht so wirklich was gefunden. Noah Nine heißt der Mensch und ist so ein bisschen eine Art Country-Musik und das erinnert mich an meine Taxifahrerzeit. Es war in den 80s gewesen und da habe ich immer so eine, ich glaube so eine Hitparade davon gehört. Irgendwie da haben so die besten Country-Songs nachts gespielt und das erinnert mich halt daran. Noah Nine ist auch so ein bisschen in die Richtung, vermute ich zumindest, empfinde ich so, ne? Mama, I still call your name. Hier ist Musik von Noah Nine.

Ich habe hier die nächste Frage im Besserwisser-Quiz. Und zwar, du warst doch schon mal Bowling, ne? Du auch? Ach, du warst auch schon mal Bowling. Ja, Bowling kennt ihr, also die Kugeln kennt ihr auch, mit denen man wirft, sind ja drei Löcher drin. Das ist ein Unterschied hier zum Kegel, ne? Und hier ist jetzt mal so eine Schätzfrage. Wie viele Tischtennisbälle müsste man sammeln, um das Gewicht einer normalen Bowlingkugel zu erreichen? Ich weiß, da gibt's 13, 14, 15 Pfund. Das ist mir schon irgendwie klar. So ein Durchschnittswert. Wie viele Tischtennisbälle müsste man sammeln, um das Gewicht einer normalen Bowlingkugel zusammenzubekommen? Wie viel wären das denn?

Ja, Nico Santos, neue Scheibe, Why Don't You Stay? Ich war gestern ein bisschen radeln, Holland ist nicht ganz so weit von hier und da habe ich eine schöne Runde gemacht, endlich mal wieder eine Frikandel gegessen, endlich mal wieder auch Kibbeling gegessen, so ein bisschen Fisch, ne? Wisst ihr, ne? Sehr, sehr, sehr lecker und ich habe hier einen Interpreten, beziehungsweise einen DJ, der erinnert mich immer an Holland. Ich weiß nicht warum, an die Niederlande. Also Armin van Buuren, den habe ich da irgendwie mal auflegen gehört, gesehen und deswegen immer, wenn ich Armin van Buuren lese, neue Scheibe von ihm heißt Everlasting, dann denke ich an die Niederlande, an Holland und an Zelten und eine gute Zeit haben. Ich hoffe, ihr habt eine gute Zeit, schönes Wochenende und so was. Wetter ist ja heute okay, regnet wahrscheinlich nicht heute und ich hoffe, ihr habt heute Abend schön was vor und vielleicht hört ihr dort dann auch Armin van Buuren Everlasting.

Ja, kurz bevor unser Podcast hier rüberkommt, noch die Beantwortung des Besserwisse-Quizzes. Und zwar hatte ich gefragt, wie viele Tischtennisbälle müsste man sammeln, um das Gewicht einer normalen Bowlingkugel zu reichen, so eine mittelmäßige halt. Und hier ist die Auskunft, 2850. Ja, da es verschiedene Gewichtsklassen gibt bei den Kugeln, klar, Frauen oder beziehungsweise es gibt, man sagt dazu halt, Frauenkugeln sind etwas leichter, 13 Lips, also es gibt natürlich auch viel schwerere, 15 oder so habe ich da auch schon gesehen. Also ich nehme meistens die etwas schwerer, weil ich schmeiß sonst zu fest und dann wird das nichts. Ne? Also hier sagen sie auf jeden Fall 2850 Tischtennisbälle, 2000 bis 3500 gilt als richtige Antwort. Und ihr könnt ja mal wieder bowlen gehen und mal drauf gucken und dann wisst ihr auf jeden Fall, es ist eine Menge Tischtennisbälle nötig, damit das Gewicht einer Bowlingkugel ausgeglichen werden könnte.

0: Damals ein Smash-Hit gewesen, aber heute auch immer noch. Manche fehlen mir den Spiels, die Leute, die wissen genau, was zu tun ist, wie sie mit dem Popo wackeln müssen. Das klappt auf jeden Fall.
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0: Melissa.
1: Manche Worte verletzen dich nur, weil es vorher an dieser Stelle schon wehtat.
0: Tja, wie schaffen wir es, es nicht alles persönlich zu nehmen, Melissa?
1: Gar nicht.
0: Gar nicht?
1: Ja, ich finde, der Satz, nimm das mal alles nicht so persönlich, tut der wirklich was für uns? Ich weiß es nicht. Sind wir alle Roboter und müssen uns von Gefühlen und von Dingen immer abgrenzen und müssen wir immer sagen, naja, das ist nicht meins, das ist immer deins. Ich weiß nicht, ob das beziehungstechnisch uns so voranbringt.
0: Ja, ich sag mal einfach nein. Nur, wie gehen wir damit um?
1: Ich würde mich erstmal fragen, also in welchem Zusammenhang kommt denn dieses Nimm das nicht persönlich? Also wenn du jemanden gegenüber hast, der dir doof kommt,
0: ja,
1: der dir sagt, du siehst aber in der Hose scheiße aus und du dann sagst, das verletzt mich. Und der dann sagt, ja, nimm das mal nicht persönlich. Ja, wie denn sonst?
0: Ja, so. Guck dich ja an dabei, guck so. Auf deine Hose und richtig. Dann sollst du das nicht persönlich nehmen.
1: Richtig. Mhm. Also die Frage ist immer, ist das eine Ausrede von meinem Gegenüber, um das, was er gesagt hat, zu legitimisieren und nicht mehr so schlimm zu machen? Ne? Mhm. Also so nach dem Motto, ja, nimm das nicht persönlich. Ich habe dich zwar verletzt, aber nimm das nicht persönlich. Also das kann eine Ausrede sein. Dann würde ich sagen, oh, lass uns mal genauer hinschauen.
0: Mhm.
1: Wenn wir aber in einer Beziehung, egal in welcher Form sind, und du etwas zu mir sagst, dann darf ich das doch erstmal persönlich annehmen, anschauen und dann immer noch selber überlegen, nehme ich das jetzt an oder nehme ich es nicht an.
0: Oder kann Rückfragen stellen.
1: Na,
0: wie meinst du das denn jetzt?
1: Was willst du damit eigentlich sagen?
0: Ist das die Farbe, die dir nicht gefällt oder ein bisschen
1: Komma,
0: ins Detail gehen?
1: Du Vogel.
0: Du Vogel.
1: Ja, dann kann man da mal ein bisschen Humor reinbringen, ja.
0: Ich habe jetzt du Vogel gesagt, aber du musst das nicht persönlich nehmen.
1: Habe ich aber. Nein. Ja, nein, aber jetzt mal ernsthaft. Also das ist, wir können doch miteinander kommunizieren. Und wenn mir jemand was Böses will, dann kann ich ihn doch fragen. Ich kann doch fragen, was hast du damit jetzt gemeint?
0: Ja, vielleicht ist es auch eine Kritik, sag ich mal, die mir gut tut. Wenn ich die nüchtern betrachte, nicht Emotion, dann kann ich mit ihm auch sagen, was könnte ich besser machen?
1: Ja,
0: dann an der Stelle, wenn ich das nicht persönlich nehme, kann ich die Frage doch stellen, was kann ich besser machen? Ne? Ist ja auch irgendwo ein Lerneffekt für mich selbst irgendwie.
1: Oder wenn ich es persönlich nehme, kann ich es anschauen und bewerten.
0: Ja.
1: Genau dann. Ich kann es ja nur bewerten und anschauen, wenn ich es annehme. Erstmal muss ich es annehmen.
0: Ja. Ne? Erstmal wahrnehmen, klar. Genau. Erstmal hören. Was, und dann kann ich nur mal fragen, wie meinst du das denn überhaupt?
1: Genau.
0: Ne? Man kann ja viele Sachen deuten, wie beim Geschriebenen kann man sowieso noch mehr deuten, aber auch beim Gesprochenen. Man sieht ja die Mimik, Gestik.
1: Genau.
0: Und da kann man immer noch

0: Fragen? Hör mal, was willst du mir jetzt damit sagen?
1: Was ist die Quintessenz? Worum geht's dir gerade?
0: Ja.
1: Und wenn dir jemand wirklich Böses will, dann wirst du es ja schon merken.
0: Ja.
1: So, und dann kannst du dich abgrenzen. Und dann solltest du wirklich sagen, das nehme ich jetzt nicht persönlich, weil das ist nicht meins, das ist deins.
0: Mhm.
1: Du bist grenzüberschreitend. Du missbrauchst Macht. Mhm. Du beleidigst mich zwischen Tür und Angel so von hinten rum.
0: Ja.
1: Ne? Dann ist das dein Thema und dann muss ich es nicht persönlich nehmen. Aber ich kann es mir doch trotzdem angucken.
0: Da hilft auch nicht dieser Satz, den man, ach, das muss er einfach nicht so persönlich nehmen. Das hilft dann ja auch nicht. Das ist eine Abmilderung irgendwie trotzdem. Das, was er davor gesagt hat, ist ja trotzdem bei dir angekommen.
1: Genau.
0: Ja, deswegen ist das, glaube ich, der richtige Weg,
1: ja,
0: danach zu forschen, weil das brauche ich erstmal, um selber Grenzen setzen zu können, dass der andere mir das nicht ständig oder irgendwie mich da irgendwie beleidigt, vielleicht sogar.
1: Ja.
0: Ne? Oder ständig kritisiert.
1: Ja, ja. Und wenn du auch an der Stelle bist und die Person dann sagt, nimm es nicht persönlich. Na, dann ist das ein falscher, also das haben wir ja alle mal gemacht. Wir haben ja mal was gesendet und es kam falsch beim Gegenüber an. Es war nicht das, was ich transportieren wollte.
0: Ja.
1: Passiert. Wir sind Menschen. Wenn der mir dann zurückmeldet, das hat was mit mir gemacht,
0: ja,
1: dann ist es nicht meine Aufgabe zu sagen, nimm es nicht persönlich, sondern dann kann ich sagen, oh, ich wollte dich damit eigentlich nicht verletzen. Mein Ziel war das und das. Und dann habe ich es ja aufgelöst.
0: Also wichtig ist auf beiden Seiten irgendwo ein Lerneffekt.
1: Natürlich, klar.
0: Dass man selber nachfragt, hör mal, wie meinst du das?
1: Ja.
0: Und die eine Seite, die es gesagt hat, vielleicht mal weglassen, nimm es nicht persönlich, sondern dann sich darüber austauschen, was man eigentlich rüberbringen wollte.
1: Genau. Und überleg mal, in welcher Situation könnte denn der Satz, nimm es nicht persönlich, wirklich passend sein? Der ist genauso wie, wenn sich jemand aufregt, zu sagen, richte ihn nie auf.
0: Ja.
1: Er bringt nichts, gar nichts bringt er.
0: Gibt so einige Aussagen, die kann man sich echt knicken, die kann man kneifen, weil die sind irgendwie Lückenfüller, irgendwie damit mit nicht ruhig wird oder damit, ne?
1: Ja, und weil ich mich dann damit nicht auseinandersetzen will. Bei beiden Sätzen geht es darum, ich möchte mich mit dem negativen Gefühl, mit deinem negativen Gefühl, was ich ausgelöst habe, nicht auseinandersetzen.
0: Ja, vor allen Dingen, wenn ich etwas sage und nimm's dann wieder zurück, indem ich sage, nimm's nicht persönlich, dann hätte ich das mir auch knicken können. Hätte ich auch sagen können, gar nichts sagen können, weil ich irgendwie was raushau und es wegwische. Oder versuche das abzumildern, drüber zu tünchen. Das ist ja irgendwie so eine Sache, die man benutzt, um, wie heißt das, durch die Blume zu sprechen. Ist das sowas?
1: Ah, weiß ich gar nicht. Also ich glaube, in erster Linie sagst du erstmal was und hoffst, dass es einfach durchgeht.
0: Ja.
1: Und in dem Moment, wo dein Gegenüber dann sagt, nee, pass mal auf, hier bis hier noch nicht weiter. Und dann sagst du, nimm es nicht persönlich, geht es darum, es dann wegzuwischen. Da bin ich voll bei dir. Aber du sagst es ja nicht, um es dann wegzuwischen. Sondern das ist ja dann deine Alternative, um zu sagen, naja, jetzt sagt er schon was, naja, dann sage ich, nimm es mal nicht persönlich, damit ich mich damit hier nicht auseinandersetzen muss.
0: Mir ging gerade durch den Kopf, so früher Medizin bekommen habe.
1: Mhm.
0: Irgendwie so eine Medizin und dann haben sie Zucker drüber gestreut, damit du nicht gemerkt hast, dass sie dir da irgendwie was eingeflößt haben, was dir helfen soll, beziehungsweise was dich wieder gesund machen soll. Und der Zucker darüber ist damit...
1: Verarsche.
0: Ja, damit du nicht meinst, die hätten dir einen verbraten oder irgendwie.
1: Ja.
0: So. Ich habe das Gefühl, das ist irgendwie so Mist eingepackt in einer schönen Verpackung, so mit Zellophan drüber und was die alle da und so. Jetzt hier hast es, aber das, was dir rüberkommt, ist ja trotzdem immer noch, ich sag mal, das geht unter die Haut.
1: Es bleibt das Gleiche.
0: Du musst vielleicht zwei Tage überlegen, was er dir eigentlich sagen wollte, aber danach kommt es trotzdem an, wenn es eingepackt war. Du musst es auspacken und dann hast du es trotzdem das Gleiche auf dem Tisch.
1: Genau. Und dann bedeutet das erstmal Abstand gewinnen, kurz innehalten, zu überlegen, ist das wirklich für mich? Geht es hier um mich oder geht es um meinen Gegenüber mit dem, was er gesehen hat, was er meinte, was seine Themen sind? Ich mache einen kurzen Perspektivwechsel und überlege, geht es darum, um den Inhalt, um die Sachebene oder um etwas anderes? Und dann kann ich auch innerlich eine Grenze setzen und sagen, ja, das habe ich jetzt persönlich genommen, weil es auch persönlich gemeint war. Und dann ist auch gut. Also wir müssen halt keine Schleife drum binden, wenn es scheiße war.
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Wir sind in der zweiten Stunde von Samstags Live. Mikro und Tom Wilke. Ein echter Klassiker hier zum Einstieg. Hit House. Jack to the Sound of the Underground. Wir gehen rüber zu den Charts und da ist ganz frisch eingestiegen Tjark und der Titel heißt Keinen Namen.

Bitte? Ich habe noch keinen Namen für dich. Ja, mit den Namen, das ist immer so eine Sache dabei. Mit dem Namen ihres Albums hatten sie keine Schwierigkeiten, die Rolling Stones. Letzte Woche hatten wir es noch als Album der Woche, Foreign Tongue. Und da ist der nächste Titel davon in die Charts eingestiegen, Mr. Charm. Hier sind die Rolling Stones.

Ich habe die nächste Frage hier im Quiz, im Besserwisser-Quiz oder wie man im Ruhrgebiet auch sagt, Klugscheißer-Quiz. Und zwar ein bisschen makaber, gut okay, aber man kann sich darüber ja mal Gedanken machen. Vor allen Dingen Leute, die den Film gerne gesehen haben, das Schweigen der Lämmer. Ne? Frage, welchen Teil des menschlichen Körpers, welcher Teil des Körpers hätte die längste Kochzeit, wenn man es kochen würde? Nochmal, welchen Teil des menschlichen Körpers hätte die längste Kochzeit, also wie lange wird es dauern, wenn man etwas kocht? Was müsste man am längsten kochen?

Welche Frage hier in unserem Besserwisser-Quiz? Also das habe ich auch nicht erwartet, aber gut. Hier steht sie nun mal. Welches Teil des menschlichen Körpers hätte die längste Kochzeit, wenn man das kochen würde? Ich meine, ich denke mal, da sind Knochen ausgeschlossen. Also hier sagen sie, das Herz würde am längsten dauern, bis das weich gekocht wäre, also essensbereit. Ach ja, lieber nicht drüber nachdenken.

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1: Ja, sie ist am 28. August 1965 geboren und macht ganz, ganz viele Jahre schon Musik. Und aus ihrem neuen Album haben wir ja heute schon einen Titel gehört, Little Miss Twain. Und den zweiten Titel darf ich für euch jetzt auch noch spielen. Hier ist Stranger Things, hier ist Shania Twain.

aus dem Album Little Miss Twain, Stranger Things von Shania Twain. Ja, ich habe in meinem Leben schon so einige Situationen gehabt, da habe ich echt Schiss gehabt, aber Muffe gehabt, sagt man bei uns im Ruhrgebiet auch, Angst gehabt halt, ne? Und da hat mir ein Titel immer ganz gut geholfen, obwohl manche ihn auch doof finden. Aber das ist im Leben immer so, was dir hilft, muss anderen nicht helfen. Und ganz einfach, ich habe den Song von Stefan Remmler immer wieder im Kopf gehabt. Keine Angst, hat der Papa mir gesagt. Und den habe ich einfach so gesummt und ich bin also durch 99% aller Prüfungen, durch 99% aller schlimmen Situationen eigentlich ganz gut durchgekommen, weil so ein bisschen sich selber gepusht, ein bisschen selber Mut gemacht hat mir dieser Song. Ich spiele ihn einfach für euch. Hier ist Stefan Remmler mit Keine Angst, hat der Papa mir gesagt.

Ja, ein richtiger Mutmacher von Stefan Remmler. Also wenn ihr mal so eine Situation habt, wo ihr euch so ein bisschen pushen müsst, wo ihr sagt, komm, du schaffst das schon. Keine Angst, hat der Papa mir gesagt. Keine Angst, hat die Mama mir gesagt. Das kann man ja für sich selber so ein bisschen wie so ein Mantra runterbeten. Ja, ein bisschen rockig war der Song ja auch, ne? Obwohl er eher so ein Spaßdingen war. Was Rockiges habe ich hier von Fury and the Slaughterhouse. Auch ganz frisch in die Charts. Fix this crack. Also repariere dieses Glasding irgendwie, diesen Crack, diesen Riss, repariere ihn. Hier ist Fury and the Slaughterhouse.

0: Ja, feiner Rücksang von Fury and the Slaughterhouse. Ja, ab und zu mal muss ich so ein bisschen an meiner Bikini-Figur arbeiten, ne? Und da frage ich mich auch immer, welche Diät machst du denn jetzt und wann fängst du damit an? Habe ich mir überlegt, gibt es gute Tage dafür, gibt es schlechte Tage oder weniger gute Tage dafür? Und deswegen für euch jetzt hier die Frage, wenn man eine kleine Diät macht, also so ein bisschen die Anpassung auf die Bikini-Figur, an welchem Wochentag sollte man am besten mit dem Abnehmen anfangen, wenn man damit erfolgreich sein will? Da gibt es wirklich eine Statistik drüber, welcher Tag sich am besten eignet. Also nochmal die Frage, an welchem Wochentag sollte man am besten mit dem Abnehmen anfangen, wenn man damit erfolgreich sein will?
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Ja, Leute, wir haben Wochenende. Wetter passt auch einigermaßen. Regen ist, glaube ich, nicht in Sicht. Es ist ganz angenehm, wie ich finde. Und ihr hört den richtigen Sender Novum FM und Radio Mal. Und ich habe was Frisches für euch hier im Samstags Live. Und zwar One Republic ist frisch in die Charts rein. Need Your Love. Hier ist sie für euch.

Need Your Love. Frisch in die Charts von One Republic, Need Your Love. Und ich hoffe, ihr habt euren Urlaubsort gut erreicht. Viele, viele, viele sind ja jetzt am Anfang der Ferien mit dem Auto unterwegs gewesen. Da gab es ja mächtig Staus. Ich meine, jetzt im Moment dürfte sich etwas normalisiert haben, aber es geht ja auch wieder zurück. Und dann gibt es auch noch die zweite Hälfte der ganzen Sache. Ne? Deswegen der Song von Ryan, der geht immer noch rauf und runter in den Charts. Urlaub auf der Autobahn, weil man so viele Stunden hin und her da verbraucht. Also das Beamen, das wird langsam Zeit, dass das erfunden wird. Das heißt ruppi, zuppi, zack bis an der Ostsee, zack bis an der Nordsee oder wo auch immer. Hier ist Ryan mit Urlaub auf der Autobahn.

Ja, das ist der Urlaubssong Urlaub auf der Autobahn von Ryan. Ich hatte gerade gefragt, welcher Wochentag denn am besten geeignet wäre, um so ein bisschen was bei der Bikini-Figur noch zu machen, also abzunehmen. Und ich hatte Montag gedacht, weil alle möglichen Leute fangen immer montags damit an. Samstag, Sonntag kann man ja noch ein bisschen was essen, was trinken. Aber Montag, dann fange ich damit an. Nein, es ist nicht der Montag. Der Wochentag, der beste zum Abnehmen beginnen, ist samstags. Ausgewertet und natürlich geguckt, wie viele Leute da abgenommen haben, wie viel daran gearbeitet haben. Also die statistische gesehen ist samstags der beste Tag zum Beginnen einer Diät.

Ja, das war nochmal ein Wachmacher hier in meiner Sünde. Wir sind schlechte Nachbarn von den Toten Hosen. Zwei Songs noch und dann ist es wieder rum, das Samstags Live für diese Woche. Nächste Woche gibt's natürlich ein neues, aber Tschüss sagen machen wir erst nach dem nächsten Song. Hier ist Musik von Alex Warren, auch frisch in die Charts, Passenger.

Herzlich willkommen zur Soul Show. Mit einem Extremstil von organischen Track, der die Brücke zwischen dem modernen europäischen New Jazz und dem tiefen amerikanischen Soul schlägt. Dede Bridgeforter, die gehört übrigens zu den absolut prägendsten Jazzsängerinnen der letzten Jahrzehnte. Sie ist eine dreifache Grammy-Gewinnerin und wurde mit dem Tony Award ausgezeichnet.

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1: Aus ihrem 2004er Album Mr. Freedom. Es war ein perfektes, ausbalanciertes Crossover aus dem modernen Club Groove und zeitloser Vocal Jazz. Gavin and D.B. Bridgewater.

Propellerheads. Perfekt durcharrangiertes und mitreißendes Jessica's Dance Nummer. Stück mit so einem treibenden Rhythmus und einer fantastischen Shirley Bassey. Heute ist sie 89 Jahre alt, geboren am 8. Januar 37, weiß ich genau, in Tiger Bay. Ich bin Fan von ihr, klar, muss ich wissen. Bei der Aufnahme war sie 60 Jahre alt. Übrigens hat sie einen Orden bekommen, der Commander des Ordens des Britischen Empire. Wir sind ein bisschen jazzig heute nochmal, also der letzte. Danach wird es wieder ein bisschen disco-lastiger. Wir sagen, wir gehen heute voll quer durch die Rabatte. Klassisch, alt, neu und eben im New Jazz.

0: schon sehr speziell heute, ne?
1: Also die ersten drei Titel.
0: Ja, wer das denn gleich wird sonst? Also auf jeden Fall, dieser Mensch, der kommt den verstorbenen Meister, stimmlich zumindest mal, Barry White, sehr nahe. Hat natürlich seinen eigenen Stil. Pur magisches Soul Jazz, nochmal, finde ich mal so. Ein bisschen Handful of Soul, klar. Ist aus dem Jahr 2006. Man kann sagen, es ist die sizilianische Antwort auf Barry White. Und er hat noch ganz andere Nummern drauf, also nicht nur Jazz, sondern auch ja, eben Disco und solche Sachen. Wo man meinen könnte, ja, es ist der italienische Barry White. Denn da kommt er her. Gut, an dieser Stelle blende ich den Titel mal für euch aus, ne? Okay.

Kelly Sound in Perfektion aus dem Jahr 1978. Und eine total vergessene Song vom, ja, ein Disco-Stück, also quasi das, ja, von der Nummer 1 Girl Group. Und diese Soul-Ikone Rochelle Fleming, die brachte es mal so treffend auf den Punkt: Wir waren keine aufgetakelten Studiopuppen. Wir kamen aus dem Gospel und wir haben uns die Seele aus dem Leib gesungen. Das haben wir gerade gehört. Und wenn dich der Beat zum Tanzen bringt, ja, dann hast du echt einen Philly-Sound. Stimmt, ja, und der Groove tight, der Bass, klar, und die Stimmen, super. Drei Single gab's, eine hieß Hold Your Horses, habe ich jetzt nicht gespielt, weil, okay, ist nicht so mein Ding. Können wir nächstes Mal machen und nachholen. Wir bleiben in dem Sound, wir kennen it to say. Native New Yorker, obwohl die kamen gar nicht aus New York. Klären wir aber gleich. Ein Klassiker, eben auch Philly Sound, in der 12-inch Twisco-Version. Hier ist Novum FM, die Soul Show. Mit viel, was aus Soul kommt, Funk, R&B.

Mario Bondi hatten wir ja gerade. Aber hier könnte man meinen, hier ist wirklich Barry White am Stück. Also an den Reglern eben nicht. Als Produzent zumindest, man könnte ja vermutet werden. Ist aber aus dem Jahr 1977 von Sandy Linzer. Und war ja größter Hit in den USA. Und in Europa Platz 5 tatsächlich sogar, in Großbritannien. In Deutschland, okay, da wollen wir nicht drüber reden, da hat sowas nicht platziert. Ist klar, okay. Übrigens, diese Lopez-Schwestern, so nannten sich Tony Reynolds und ja, überhaupt alle hießen sie, die kamen von den Jungferninseln.

werden ein bisschen grooviger. Und auch, naja, wir machen einen Rückblick mit neuem Sound. Antonella Ferrari.

für den Dancefloor rein. Da kommt's gut hin. Fürs Radio blende ich das gleich mal aus. Auf jeden Fall muss ich noch sagen, ja klar, man erkennt sie gleich. Celine Fleming, gewaltige Stimme, Frontfrau von der kultigen Acid Jazz Funkband damals von The Brand New Haviers. Und bringt genau diese echte hohe Gospel-Live-Power mit. Auch im Haus. Also New Disco nennt sich das. Auf jeden Fall die perfekte Symbiose aus modernes Soulful House, klassisches Philly Standard, Strings und ja, eben diese Vocalleistung. Alles klar. Diese Nummer kennen wir alle. Und wir kennen die OJs. Und ich habe den Motown-Mix aufgelegt. I love music. Lass ich aber nicht ganz ausspielen, geht nämlich 10 Minuten, das kann ich euch nicht antun.

ziemlich repetitiv, oder? Die Handschrift ist eigentlich unverkennbar. Kenny Gendable und Leon Huff. Ich habe ja noch die Backstabbers, die hören wir gleich. Mensch, das war im Jahr. Mensch, da hat auch meine Oma noch ins Tempo gespuckt und. Ach, komm mal, du hast da was. Und dann. Ihr kennt das, ja? 1975, da war ich 12, Mensch. Aber wenigstens hatte ich lange Haare. So, falls ihr noch irgendwie was habt von wegen und schreiben wollt, könnt ihr das machen. dave.reutlinger@novumfm.de oder wenn ihr es noch kürzer haben wollt, soulshow@posteo.de. Also deswegen habe ich die E-Mail-Adresse noch mal ein bisschen geändert. Natürlich haben wir auch einen Kanal bei WhatsApp. Schaut einfach mal nach bei novumfm. So. Telefonnummer gibt es da auch, aber die muss ich auch nicht auswendig wissen, oder? The OJs, I love music, das tue ich. Wir machen nochmal einen von den OJs, okay?

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1: Als ein Fan der OJs im Kultformat Soul Train fragte, welcher Vorfall sie eigentlich zu dem Song inspiriert hat, musste der Sänger Eddie Levert allerdings ein bisschen schmunzeln und zugeben.
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1: ich wünschte, er hätte mich inspiriert.

Platz 3 im Sommer 1972. Und das war ihr erster Millionseller in den USA. Eigentlich so ein federleichter, leicht verdaulicher Philly-Soul von einem der besten Gruppen aus dem Stall von Gamble & Huff. Immer wieder anhörbar. Also ich mag's. Kann immer wieder spielen. Im Dauerloop. Genau. Kennt die Nummer, ne? Spielen wir jetzt aber gar nicht. Leon Haywood. Don't push it, don't force it, ja. Yo, what? It's that shit, son. Here we go again. The flip mode. Yeah, explosive. That's how we do it. Do that. Yeah. Da ist sie nochmal doch. Ja, aber das ist nicht Leon Haywood. Das ist DJ Scribble. DJ.

0: Also ich fand die Nummer sexy. Also zumindest diese hier. Aus dem Jahr 1997. Und dann haben sie es 1999 nochmal performt. Entstand ist das Ding in einer Live-Session quasi. Die haben es einfach nur performt, die Platte aufgelegt, als Original, nämlich aus dem Jahr 1980, Don't Push It, Don't Force It von Leon Haywood. Ja, und dann ist es gestartet. Und dann mussten sie es nochmal neu aufnehmen. Also ein bisschen professioneller. Nämlich 1999. Und das hat gefruchtet. Zumindest war auf den Dancefloors in Deutschland in den Diskotheken. Ja, und dieses immer dieses Motherfucking. Ja gut, das ist ja typisch 90er, ne? Das hat ja schon Prinz zelebriert. Ich glaube, der hat damit angefangen. Okay. Und der war bei den Zeugen Jehovas. Also quasi sowas wie ein Christ, ja? Also in Deutschland mittlerweile anerkannt, diese Sekte. Okay, lassen wir das. Wir wollen ja keine Politik machen, wir machen ja Musik. Kennt ihr noch Zapp? Also die mit den Vocoder und mit diesem... mit dieser Voicebox da.
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0: Tanzfläche war es repetitiv. Klar, das brauchten wir auch. Funk-Pionier Roger Troutman erinnert so ein bisschen an die Geburtsstunde. Nämlich, seines Markenzeichens außerdem. Die Talkbox, der besagt hat, von wegen, ich wollte, dass die Maschine nicht wie ein Roboter klingt, sondern eine menschliche Seele, die durch Strom spricht, hat. Auf jeden Fall ein Song, der Musikgeschichte geschrieben hat, beziehungsweise auch immer verändert hat, denn More Bounce to the Ounce aus dem Jahr 1980. Also mit dieser berühmten Talkbox war das Fundament für P-Funk und hat es auch revolutioniert und natürlich auch den 90er West Coast Hip-Hop, also 90er Jahre. Ohne die hätte es das gar nicht gegeben. Jetzt sind wir aber spezifisch, oder? Wir wollen ja Musik machen. Aber gut, ich muss ja auch ein bisschen aufklären. Ja, wir haben schließlich einen Bildungsauftrag.
1: Hier

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1: Ja, aktuelle Neuerscheinung. Gestern habe ich diese Nummer hier bekommen. Funk Express. Mein Groove. Ja, der Sound ist immer noch in Frankreich sowieso. Haben wir heute übrigens auch noch ein Programm aus Frankreich. Funk.

Juli 2026 gestern bekommen. Nee, vorgestern. Frischer New Funk, echte Disco-Tradition trifft. Ja, Produzent Jeremy Azoulay, der schickt unter dem Namen Funk Express diesen Track ins Rennen. Und vom ersten Tag ist klar, nicht tagt, sondern tagt, wo die Reise hingeht. Nämlich direkt auf die Tanzfläche, ist doch klar, oder? Okay, aber ihr tanzt jetzt nicht auf den Tisch oder so.

0: Soundgerüst, kann man es ja hören, ne? Der Sound ist nicht so fett gewesen wie vorher. Bertie Jo Haskins, so heißt sie, die schöne Dame aus Muskegon in Michigan. Okay, ich sag Michigan. Michigan. Steve Buckingham von Fleetwood Mac kennen wir ja, hat diese Nummer mit ihr zusammen produziert 1982 und dann in diesem Jahr ist auch rausgekommen. Und bis heute ist die Dame tatsächlich noch aktiv. Naja gut, nicht mehr so wirklich, aber 1948 ist sie schließlich geboren. Hat sogar eine Chartplatzierung 2010 schon wieder gehabt, auf Platz 86 in der Schweiz. Hat der British Rock Songbook gehabt, das war so das Album. Hat der Blueslegenden wie Tom Waits und Bob Dylan interpretiert. Und ihr letztes Album 2015 hieß sogar Worthy. Ich glaube nicht, dass sie jetzt noch was macht. Aber hey, hallo, die ist 46 geboren gewesen. Das darf die. Die darf auch mal weitermachen. Schließlich, man, im Alter muss man ja auch ein Hobby haben, sonst stirbt man früh. Ja, okay, das darf man so nicht sagen, oder? Okay, was wollte ich jetzt eigentlich wirklich sagen? Mensch, ja genau, wir müssen Klassiker machen unbedingt. Und zwar beispielsweise Lamont Dozier. Kennen wir den? Oder Doja. Dozier in Frankreich oder Doja in England. 4 Songs gibt's gleich am Stück von The Supremes, Four Tops, Martha and the Vandellas und Marvin Gaye. Ja, und da wird auch der Herr, der das produziert hat und die Ideen hat, auch mal so ein paar Worte dazu einsprechen. Ist das gut? Ist das toll? Ich hoffe.
1: Where that idea came from. You know, you ever watch movies?
0: Ich war schon immer ein riesiger Filmfan. Mir fiel im Kino auf, dass jeder große Star seine eigene Erkennungsmusik bekommt, sobald er die Leinwand betritt. Da dachte ich mir, genau so muss das mit der Liebe sein. Wenn dieser eine besondere Mensch den Raum betritt, hörst du in deinem Kopf eine ganze Symphonie.

0: She was my muse when I was about like 11 or 12.
1: Sie war meine Muse, als ich 11 oder 12 Jahre alt war. Alles, was ich als Kind schrieb, handelte nur von ihr. Eigentlich hatten wir vereinbart, niemals über Mädchen mit konkreten Namen zu schreiben. Eigentlich hatten wir bei Motown die eiserne Regel, niemals echte Mädchennamen in den Songs zu verwenden, damit sich kein Mädchen da draußen übergangen fühlt. Aber Bernadette war mit 12 Jahren meine allererste große Liebe und meine Jugendmuse. Da mussten wir doch einfach die Regel brechen.
0: We were sitting down playing this.

0: Es war ein brütend heißer, klebriger Sommer in Detroit. Wir saßen im Studio und schwitzten vor uns hin. Und genau diese unerträgliche Sommerhitze hat uns auf die Idee gebracht, die Metapher für eine brennende, heiße Liebe zu schreiben.
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0: we made a demo. He didn't learn the song.
1: Wir saßen fertig im Studio und warteten auf Marvin Gaye. Als wir ihn anriefen, stand er auf dem Golfplatz und hatte den Song noch nicht einmal gelernt. Er kam rüber, lernte die Melodie spontan im Studio, nagelte das Ding im allerersten Take ein und dann war er direkt wieder verschwunden.
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So, jetzt haben wir viermal La Monde d'Asier oder Doja. Ich mag das Französisch viel schöner. Also, How Sweet It Is und Marvin Gaye. Klar, man hätte der Papa ihn nicht erschossen. Man, der wäre heute noch da. Das sind die Tramps. The Night. The Lights Went Out. Ach Gott, ich hatte den Propeller am Rennen. Hört ihr ihn? Ja, da. Ich mach ihn aus. Und jetzt draufdrücken. Klingt doch sauberer, oder?

0: New York City. Im Juli 1977. Disco. Ein absoluter Hochkaräter aus der Hochzeit des Philly Sounds und der Disco-Ära eben im Jahr 1977. Geschrieben von Norman Harris und Ron Tyson für den legendären Atlantic Record Mix. Und das ist auch gelungen. Der Song verarbeitet übrigens eine historische Begebenheit, nämlich den massiven Stromausfall, also so ein Blackout in New York City. Das war im Juli 1977. Hey, wir haben August. Während die Stadt im Dunkeln lag, machten die Tramps daraus eine Hymne über die magischen Nächte in den Clubs. Also die hatten dann damals im Scheinwerferlicht einfach weitergemacht. Ich weiß nicht, wie sie den Plattenspieler in Gang gebracht haben. Keine Ahnung, Batterie oder so. Oder vielleicht so ein, ja, mit Benzin. Ach Gott, ja, verpestet die Luft. Ja, auf jeden Fall, es funktioniert.
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0: Wir nehmen jetzt mal einen Klassiker auf den Schippe und haben da ein bisschen dran rumgebastelt und gedacht, von wegen, den kann man doch besser machen. Ihr kennt den dann gleich auch. Nur am Anfang nicht, so, da sind die Drums ein bisschen arg. Ich sag mal so, The Buggles.
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0: Genau.

Ja, nehmt uns nicht übel. Wir haben das Ding ein bisschen auseinandergenommen. 1979 ist original, klar. Und genau mit diesem Clip startete am 1. August 1981 der Musiksender MTV. Das ist heute. Das war sein allererstes Video, sein allererstes Programm mit diesem Song. Und hat dafür geholfen, dass es ein Riesenhit geworden ist. Also quasi ein Radioklassiker, der Radioklassiker aller Zeiten. Ja, und ja, nur der Star ist nicht geblieben, also ich nicht. Na, schade, schade, schade. Übrigens war der Bassist und auch Sänger Trevor Horn von den Buggles, die wir gerade gehört haben. Der hat Pop-Geschichte geschrieben. Der Mann, der die 80er fast erfand. Im Jahr 1979. Das ist hier Axel Bauer. Das ist ein bisschen schleppend, ne? Hat auch einen Grund. Kommt aus Frankreich. Nach 3 Flaschen Rotwein klingt das halt so. Cargui Duit. Die Regie hat mich gerade korrigiert. Denui. Ja, auch ohne T. Ja gut, ich kann kein Französisch, man, ehrlich. Muss ich auch nicht.

wie gesagt, ziemlich schleppend. Axel Bauer, der Holly Johnson Frankreichs, erschien 1983 und dann 1984 nochmal als Breakdance-Version in Deutschland für die Fußgängerzonen. Wir erinnern uns, da wo sie auf der Pappe rumgetanzt haben. Robert Smurf, Electric Boogie, erfolgreich in den deutschen Schallplattenkiosken. Trotzdem eher Platz 83, erschien 1983 und 1984 nochmal da. Ja, als Unterlage für die Breakdancer auf der Pappe. Ja, egal, fand ich toll, ich hab's gemocht. Ich habe mir den Bänderriss zugezogen dabei, aber es interessiert ja keinen Menschen mehr der Sendung, oder? Das ist Big Tony, der sich, naja, Can't Get Enough of Your Love, Babe bei Barry White bedient hat. Das Original, klar, kennen wir. Ich mochte die. Wir erinnern uns an diese komische Berg- und Talbahn, wo das Tuch einfach drüber gelegt hat. Die Jaguarbahn haben wir es damals genannt. Da ließ das Ding tausendfach in den Charts, ist es nie erschienen. Aber wir kannten es trotzdem aus den Clubs und eben auch von der Kirmes, von der Mess, vom Jahrmarkt oder wie man es immer nennt.

1983, 10 Jahre später nach Barry Whites Original. Also das sind ja so Barry Whites Vibes im Vollgas. Das war Big Tony mit seiner 83er-Version mit Can't Get Enough For Your Love, Babe. Ein echtes Fundstück, würde ich mal so fragen. Das Knistern ist tatsächlich, weil ich eine Vinyl auflegen habe. Also aus der goldenen Era des 80s Boogie Funks. Barry Whites Jahrhundertshit wurde schon oft gecovert, klar. Aber der britische Produzent Big Tony hat 1983 eine ganz eigene Formel gefunden. Man nehme diese samtige Stimme, packe sie auf knallharte 80er-Synthesizer und verwandelt den Soul-Klassiker in eine echte Boogie-Bombe. Und das ist ihm gelungen. Breakdance war in. Hier sind die Two Sisters, B-Boys, in der Extended Vinyl Version auf dem Technics Player gerade.

1983, produced by Raul A. Rodriguez. Oder A. Rodriguez. Ja, da war er besser. Ja, hier was. Nein, der Hip-Hop auf jeden Fall. Er war innovativer, als er heute sein könnte. Und das liegt am Alter, naja, der am Mikro sitzt. Ach so, der meint mich? Ja. Dann sorry, ich habe wohl keine Ahnung. Naja, selbst Mittelmaß ist besser als das, was heute fabriziert wird. Und ja, gut, okay, das sag ich jetzt mal so. Und hier ist es schon fast überdurchschnittlich. Ein feiner Track von Raul A. Rodriguez, COD. Erinnern wir uns an Man Parrish oder solche Sachen. Alles in den 80ern. An dieser Stelle blende ich den Titel aus und den hier ein. Das ist Roberto Ruina. Que sepa. Que sepa. Sepa. Was immer das heißt. Aber es klingt cool. Und es ist brasilianisch. Sie. Kennt ihr alle.

Disco, jetzt haben wir Disco gehabt, oder? Wenn die Congas verkünden, okay, ist hier bar. Lasst uns alle wissen, dann marschiert der ganze Floor im Takt. Salsa Dura und James Brown Flavor. Auf jeden Fall knochentrockenes Gerüst, straffe Bläser, Call and Response Curse. Original ist übrigens aus dem Jahr 1973 von Roberto Rena. Hier aber ohne die fetten Beats und die haben wir gerade nachgeschlänzt. Ja gut, wir geben es zu, wir haben es drunter gelegt. Fania Roberto Rena und Mario Ortiz haben das ganze Ding produziert. Ja, und wir haben noch mal ein bisschen nachjustiert. Die Nummer kennt ihr auf jeden Fall. Prerogative und hier Smooth. Danach gibt's Schick und Dance, Dance, Dance. Jausa, Jausa, Jausa. In einer ganz besonderen Version. Das gibt mir Zeit für sich einen Kaffee zu holen.

mein Vorrecht ist es auch, hier die Musiktitel auszusuchen. Prerogative. 2025 Reverb. Das Move. Wack Records Prerogative. In der 12-Inch-Version geht's hier auf die Ohren. Bobby Brown hat das Ding 1988 nochmal rausgebracht. Also nicht nochmal, sondern zuerst. Klingt knackig, ist auch heute noch ziemlich clubtauglich. Ja, und für Oldschool Boogie Finish doch sehr mixfreundlich. Und ja, das funktioniert auch auf diesem Knöpfchen-Zirkus, so genannt heute auf dieser Mixkonsole, die es heute gibt. Also dieses ganze elektronische Ding. Also dieser Knöpfchen-Zirkus. Keine Sorge, das packt auch der 1210er-Set. Ich zumindest kann das. Mit Vinyl. Diese Nummer habe ich zum Beispiel auf Vinyl aufgelegt. Hier ist schick und Dance, Dance, Dance. Jausa, Jausa, Jausa. Danach gibt es die Taverns in Heaven.

über Chic braucht man nicht so sprechen irgendwie, ne? Wenn man die Geschichte über die Tanzmusik also kennt und auch darüber nah versucht zu sprechen, dann ist das hier die Hall of Fame. Aus dem Jahr 1977. Das war die allererste Single der Disco-Pioniere. Nile Rodgers und Bernard Edwards. Die waren völlig pleite. Kein Major-Label wollte diesen Song haben. Sie liehen sich Geld, buchten heimlich Nachtschichten im Studio, in einem Studio, wo es ein bisschen günstiger war, und pressten dort 500 Exemplare als 12-Inch-Vinyl auf eigene Kosten. Und Rodgers fuhr dann persönlich im Taxi in die New Yorker Clubs, also im Studio 54 beispielsweise, drückten dem DJ das Ding in die Hand. Was daraus geworden ist, hören wir heute.

Achso, übrigens, Jausa, Jausa, Jausa ist so ein umgangssprachlicher Schlachtruf gewesen damals. Habe ich vergessen zu sagen, Mensch. Ich habe ja auch Zeit mit dem Instrumental.

0: aus dem Jahr 1976. In Deutschland musste man sich mit Platz 38 damit begnügen. Aber immerhin. Und das aber allerdings nur 2 Wochen. In den anderen Nachbarländern, Niederlande, Belgien, noch hier chartete das Ding auf Platz 1. Wir in Deutschland sind einfach, ach Gott, wie soll ich sagen, Schlager und so. Ja gut, okay, aber das wird ihr von mir nie hören. Mit More Than a Woman, einer Interpretation der Bee Gees, hatten sie nochmals Erfolg und wurden sogar mit dem Grammy ausgezeichnet. Die Tavares. 1976. War schön, ne? Da war ich 13. Ich glaube, dass ich meine erste Kippe in der Fresse hatte und gleich meine Backpfeife bekommen habe. Okay, aber zu Recht. Rauchen ist ungesund. Rauchen macht dödelig. Oder dodelig. Achso, was wollte ich denn jetzt noch machen? Genau. Mach ich jetzt.
1: Und jetzt.
0: Genau.
1: 3 Hits am Stück.
0: Yo.
1: 3 Songs, 1 Interpret.
0: Wir gehen nach Frankreich. Daböll. Nein, ich will nicht bellen. Look in the Mirror. Zusammen mit Riva DeVito. Danach geht's hier nochmal mit Michael Tree. T, nicht Tree, also auf dem Baum. Und dann nochmal mit Holly Brun. Der nimmt alles live auf. Also quasi nichts mit irgendwelchen künstlichen Sachen, sondern mit echten Geräten.

Burl, David Said, so heißt er richtig, ist ein Pariser Produzent und Multi-Instrumentalist und Galionsfigur der modernen French-Funk-Geschichte mit Talkbox-Sounds à la Zap. In seiner Philosophie, er produziert nur mit originalen analogen Equipment aus den 70er und 80er Jahren. Wir machen noch zwei danach, okay? Modern French, Modern Funk, Modern Boogie. Na, na, mach jetzt. Hallo. Achso, man müsste vielleicht den Dinger da mal ausmachen und hier.

Das war der letzte, ne? Olli Brun zusammen mit Eben Dabur. Die ist seit Jahren die musikalische Muse an Dabur's Seite. Die beiden teilen sich exakt gleiche Leidenschaft für die Ästhetik der späten 70er und frühen 80er. Von der Mode bis zum exakten Hall-Effekt. Also wir wissen, dieses Badezimmer-Ding, also Hall-Effekt. Und natürlich klar, die Vocals. Schön, Dabur. Wir haben jetzt 19.25 Uhr, wir haben noch 35 Minuten. Dann gibt's Alton Andrews in englischer Sprache bei uns von der Insel, wenn ihr das mögt. Mit The Rhythm of the Night. Ich stimme euch noch ein bisschen ein mit We Got the Groove on the Players Association. Und falls ihr nicht mit dem Auto unterwegs seid, sondern gerade Rasen mäht, der Takt ist doch gut, oder? Das ist eine schöne Disco-Funk-Nummer aus dem gleichnamigen Album übrigens. We Got the Groove.

Ja gut, eben. 19.29 Uhr, Mensch. Warum sage ich die Uhrzeit? Ja klar, wir sind live. Elton Andrews ist schon in den Startlöchern ab 20 Uhr von der Insel in englischer Sprache. Und diese Kapelle war ein reines Studioprojekt. Ja, von dem der Studioproduzenten überhaupt, Danny Weiss. Wir wollten keine flachen Studio-Loops, sondern die besten Jazzmusiker in New York in einem Raum stecken und dann den echten, unpolierten Groove empfangen. Das haben sie ja gemacht. Turn up the music up. War schon mal so ein Disco-Figure 1979 und dann diese Nummer hier. Allerdings gab es dafür nur undankbarerweise Platz 61 im Februar 1980 in den UK. We got the groove. An dieser Stelle blende ich den Titel aus und führe euch diesen hier ein.

Da könnt ihr uns empfangen. Das ist Amy Winehouse, das kennt man, ne? Valerie in der Gas Edit Version. Ich liebe diese Nummer. Vor allem diese Version. Die hat sowas Schlänziges.

2007 entstand das Original und die Version von Mark Ronson, klar, die fand ich auch geil. Aber das hier mein Favorit. Hat was. Allerdings fehlen da ein bisschen die Brass-Instrumentierung. Aber okay, mit 27 ist die begnadete Dame Diva of Soul 2011 an einer Alkoholvergiftung gestorben. Aber ich glaube, da gab es noch ganz andere Geschichten, weshalb sie diesen Alkohol zu sich genommen hat. Will ich jetzt nicht thematisieren, aber ich glaube, das meiste ist bekannt aus dem Internet.

19:38, 5 Sekunden vor der Ende der Ramp-Zeit, sage ich euch, okay, das ist Crusaders und Randy Crawford und Street Life. Kennen noch Grace Jones? Grace Jones? Finde ich gut. Grace. Also gut, Grace, mach mal.

Man könnte jetzt sagen, von wegen, use your faults, use the facts. Then you're gonna be a star. Ladies and Gentlemen, Miss Grace Jones. Sag aber nicht. Und auch nicht, this is why Edith Piaf used to say, use your faults. Das könnt ihr gleich selber hören. Wir haben hier rumgebastelt. Platz 4. Also die Höchstplatzierung. 18 Wochen war sie dabei. Bitte nicht wieder wählen. Auf jeden Fall eigenwählig in der Originalversion, in einer einzigartigen Atmosphäre. Aber wir haben hier schon drum geschraubt und ich finde, diese Version ist gut.

Also mir hat es nicht funktioniert. Nutze deine Fehler, nutze deine Defekte und dann wirst du ein Star. Okay, ich habe nur Defekte und die habe ich auch genutzt. Nicht zu Genüge, aber ich bin kein Star geworden. Okay, das heißt, Lotto spielen lohnt sich auch nicht. Ist ja auch ein Defekt. Uhr, wir haben noch 45 Minuten und ich laber da noch rein, also echt schlimm mit mir. Alex Vanette gibt's jetzt. Phantom of the Club. Dann habe ich noch, Gino Sergio. Für euch. Und dann, ja, ist Ende Gelände. Dann gibt's Orton Andrews mit The Rhythm of the Night. Der hat ganz andere Musik. Aber auch gut. Ja, doch. So verschieden, wie wir sind bei No Bomb FM. Also einfach dranbleiben, sofern ihr denn könnt oder mögt. Unterwegs seid oder sonst wo arbeiten müsst. Beispielsweise im Krankenhaus. Oder unterwegs irgendwie in der Fabrik, wo es richtig cool ist. Ja, im März hat er gesagt, wir müssen länger arbeiten. Ihr habt ja noch Zeit, ne?

Alex Furnett. Also ich habe hier gerade eine E-Mail bekommen von Cordula, wo immer sie herkommt, kein Problem. Endlich komme ich mal wieder zu, begeistert zuzuhören. Schön, Da Burl im Radio zu hören. Also wir haben den schon so oft gespielt. Also nicht nur diese drei Titel, sondern auch noch andere. Wir sind ja auch begeistert von seinen Arrangements, klar. Oldschool, der spielt ja auch nun echte Instrumente aus den 70er und 80er Jahren. Deswegen ist er auch öfters bei uns, auch mit seiner Talkbox, die Seppke ja gehuldigt ist. Vielen Dank, liebe Cordula. Du triffst nicht nur den Nerv, sondern wir treffen den Nerv auch. Also ich zumindest auch. Schicker Sound. Vielen Dank für deine, wie soll ich sagen, Hommage. Genau. An dieser Stelle gibt es noch mal Gino Sozio, der aus Kanada kommt, aber klingt wie ein Italiener. Sozio. Ist aber nicht so. Dancer gibt es jetzt noch. Es ist 19:50 Uhr. Ich weiß nicht, ob ich da noch einen Titel durchkriege. Der geht hier 8 Minuten 12. Vielleicht bastle ich noch ein. An dieser Stelle blende ich also quasi mich selber aus. Ich wünsche euch ein schönes Wochenende bzw. einen schönen Sonntag. Wir hören uns wieder in 14 Tagen, wenn ihr denn mögt. Aber dann gibt's die 80er und nicht die Social. Nee, stimmt gar nicht in die 14 Tagen, sondern in 4 Wochen erst. Mensch, ist Urlaubszeit. Aber dann gibt's die 80er und nicht die Social, damit ihr es wisst. Also mit Raritäten aus den 80ern, natürlich auch mit den richtigen tollen Songs aus den 80ern. So wie ihr mögt. Und falls ihr wollt, könnt ihr mir auch schreiben, wenn ihr möchtet. dave.reutlinger@novumfm.de und sagt, hey, diese Titel, die kannst du mal in deiner Show spielen. Kein Problem. Dann suche ich sie für euch raus und wenn sie Vinyl knistermäßig ist, dann spiele ich sie auch. Hier ist Dancer und Gino Sozio.

0: hat es geschafft. Er hat es auf jeden Fall geschafft, den Synthesizer 303 so richtig zu beherrschen. 2 Minuten noch. The Rhythm of Night mit Alton Andrews. Und falls ihr mich vermisst und die 2 Wochen nicht warten könnt, denn
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0: Versprochen. Jo, das war's.
2: Und Piggledy ging mit Frederik nach Hause.

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